0: Hallo, hallo. Willkommen zu der dritten Folge Selected Purse bei Sachsenperle mit Alba Akab oder Alba ACAB. Willkommen, Alicia.
1: Hi, Perle.
0: Schön, dass du dir Zeit genommen hast. Und ja, wir haben auf jeden Fall gerade schon ein super Dubby-Set aufgenommen, um den Dubstep-Sommer damit zu beenden. Ja, ich habe auch schon meine erste Frage an dich. Und zwar, was ist deine Selected Pearl des Monats oder deine aktuelle Lieblings-Pearl?
1: Also, die habe ich eben gerade auch gespielt. Das ist so dieser Grime-Track von Eone oder Eon. Ich weiß nicht genau, wie man spricht. Das ist ein UK-Artist. Und der Track heißt Rippled. Das ist irgendwie gerade mein Favorite für Opening oder Closing von einem Set auch.
0: Ja, hat ganz gut gepasst auf jeden Fall.
1: Danke.
0: Checkt es dann aus. Der erste Track von unserem Bomben-Set. Ja, ich habe so ein paar Fragen, auch zu deiner Vergangenheit.
1: Oh oh.
0: Genau, nee. Eigentlich wollte ich erst mal wissen, wie du zur elektronischen Musik gekommen bist oder was dein erster Kontakt war.
1: Also tatsächlich war das meine Mom. Die hat mich, glaube ich, als ich 10 oder 9 Jahre alt war, in einen Techno-Club mitgenommen. Und da haben wir die ganze Nacht geraved. Das war übelst geil. Danke, Mom.
0: Shoutouts.
1: Ja, und danach habe ich dann selber auch viel elektronische Musik gehört und in meinen frühen 20ern angefangen, in der Clubszene unterwegs zu sein und dann auch angefangen, dort zu arbeiten.
0: Okay, aber es war ja nicht Leipzig, sondern?
1: Das war damals noch Frankfurt. Also in Frankfurt bin ich mit den 20ern bin ich dahin gezogen. Vorher war ich auf dem Dorf. Und ja, dann habe ich 10 Jahre dort verbracht. Bisschen zu viel, meiner Meinung nach. Leipzig gefällt mir doch ein bisschen besser.
0: Okay, süß. Aber gut, dass du nach Leipzig gekommen bist. Würde ich jetzt mal hier so behaupten.
1: Ich finde es auch gut.
0: Und weißt du auch noch, was dein erster Gig war? War das auch in Frankfurt oder
1: das
0: auf dem Dorf?
1: In Frankfurt tatsächlich. Im Partykeller in Sachsenhausen. Ah. Da hatte mich, wie heißt denn der nochmal, der Dude? Naja, so eine Urlegende aus Frankfurt. Hannibal war das. Hannibal hat mich da mitgenommen und da durfte ich mein erstes Set spielen. Damals noch komplett Vinyl-only, was ich jetzt mittlerweile nicht mehr mache. Aber ja, da war ich 22 oder 23, glaube ich. Ist ein bisschen her.
0: Krass, okay. Shoutouts an Hannibal.
1: Hannibal!
0: Ja, das ist auf jeden Fall auch eine wichtige Frage. Du meintest ja gerade schon, dass du mit Vinyl angefangen hast und wo wir uns auch kennengelernt haben, war ich so, ey, yay, eine Frau auch in Leipzig, die auch Vinyl auflegt. Und ich habe das Gefühl, das war auch am Anfang so auf jeden Fall der Punkt, der uns connected hat oder wo wir auch viel drüber gequatscht haben. Ja, du bist aber jetzt in letzter Zeit, was du auch gerade schon meintest, eher auf das digitale Medium umgesprungen. Ja, magst du vielleicht so begründen, warum oder?
1: Ja, also hauptsächlich, also der größte Faktor ist das Geld. Ich würde mir am liebsten immer noch alles auf Platte kaufen und auf Platte spielen, aber ich kann es mir nicht bezahlen, weil man durch Auflegen jetzt auch nie die Welt verdient und Platten mittlerweile super teuer sind auch.
0: Leider ja.
1: Und was noch so ein Aspekt ist, ist, dass viele Tracks von Flinter-Producern nicht auf Platte veröffentlicht werden. Und da würde ich mir super viel ausschließen, wenn ich das alles nur Vinyl-only machen würde. Ich glaube, das liegt auch mit daran, dass die ganze Plattenpress-Bubble alles noch komplett male besetzt ist. Da gibt es kaum Frauen, die irgendwie einen Cutter oder ein Presswerk besitzen. Und dadurch ist das alles auch immer noch in der Male-Bubble und Frauen werden weniger gepresst. Deswegen spiele ich auch hauptsächlich digital.
0: Good point auf jeden Fall. Kann ich akzeptieren.
1: Und was auch noch dazu kommt, ist, dass ich mittlerweile so eine krasse BPM-Range habe und das dann doch relativ schwierig ist, finde ich, auf Platte, dass also zu wissen, wie schnell ist welcher Track und was passt dann zusammen. Das ist mit einer Playlist, die man nach BPM sortieren kann, wesentlich leichter.
0: Ja. Verstehe ich. Ich finde ja auch diese Range beim Plattenspieler, dass du nur vor allem bei den Technics nur so 8% pitchen kannst. Ja, Technik, mach das mal anders, bitte. Ja, du produzierst aber auch, es ist nämlich letztens auch ein Track von dir released worden, von Properpool. Auch einem super Kollektiv aus Leipzig. Ja, magst du ein bisschen zum Produzieren erzählen oder auch von dem Track, den du da released hast?
1: Ja, also das Produzieren mache ich jetzt auch schon, seit ich Mitte 20 bin. Hatte aber auch große Pausen dazwischen, wo ich mal also auch nicht viel gemacht habe. Ob es jetzt am Geld lag oder dass ich gerade kein Gear zu Hause hatte. Waren immer unterschiedliche Gründe. Aber es ja, ist, glaube ich, auch gerade zu dem Zeitpunkt, als ich angefangen habe, gab es nicht viele Frauen, die das gemacht haben. Also ich habe jetzt das erste Mal in meinem Leben irgendwie einen Zirkel um mich rum, wo ich mit anderen Flinter-Producern mich austauschen kann und auch nach Hilfe fragen kann. Das finde ich halt total krass. Das hatte ich vorher nie in meinem Leben. Es waren immer Männer, auf die ich da irgendwie angewiesen war. Ich meine, na klar kann man sich auch alles aus YouTube-Tutorials rausziehen. Aber das sind halt auch dann Dudes, die das erklären. Ja. Und das gibt es mittlerweile halt auch ganz viel, dass es weibliche YouTuber gibt, die einem Sachen erklären. Das finde ich irgendwie cooler, als mich mansplainen zu lassen. Das tue ich im Alltag schon oft genug. genau, also ja, ich bin da mittlerweile an einem Punkt auch angekommen, wo ich jetzt meinen eigenen Studioraum habe. Den teile ich mit meinem Mitbewohner. Und Shoutouts an Michi, Eskim heißt er. Genau, und habe jetzt auch so langsam das Equipment und das Know-how, um irgendwie Sachen zu machen, die ich machen möchte. Das hatte ich, glaube ich, vorher auch nie in meinem Leben. Es war immer so eine limitierte, also es war alles so limitiert, dass ich nicht auch wirklich das machen konnte, worauf ich Bock habe vom Sound her. Und da bin ich mittlerweile an einem Punkt, wo das so langsam Form annimmt und ich so langsam auch irgendwie bewusster entscheiden kann, jetzt mache ich irgendwie einen Dubstep-Track oder so. Das konnte ich früher nicht. Aber mittlerweile sind da alle Möglichkeiten offen, was das dann auch wieder irgendwie schwierig macht, was fertig zu bekommen. Also, so viele Möglichkeiten mich dann auch immer ein bisschen überfordern. Aber ich bin da mittlerweile, glaube ich, auf einem ganz guten Weg und habe auch voll Bock, das die nächsten Jahre noch weiterzumachen.
0: Voll schön zu hören. War ja aber auch jetzt auch so ein bisschen mit dem Umzug nach Leipzig, hatte ich das Gefühl, dass du auch noch mal mehr Zeit dafür dir genommen hattest und noch mehr Flinter-Personen getroffen hast, die halt produzieren, oder?
1: Ja, ich war auch arbeitslos letztes Jahr. Da hatte ich eine Menge Zeit, um mir da ein bisschen mehr Mühe reinzustecken.
0: Alles für die Musik nur natürlich.
1: Genau, ja. Das war nicht geplant.
0: Sweet, danke für den Exkurs. Ja, wie produzierst du denn hauptsächlich analog oder digital oder mixst du das beides?
1: Also ich habe, als ich angefangen habe, alles analog gemacht und nur mit Gear gearbeitet. Also krass. Auch so krass analog, dass ich am Schluss nicht mal irgendwas schneiden konnte. Habe das dann alles mit Audacity irgendwie auch noch aufgenommen. Und mittlerweile habe ich aber einen anderen Workflow. Das ist auch so ein bisschen mein eigener Workflow, weil das war früher auch viel von den Personen, die mir das beigebracht haben, war das so richtungsweisend vorgelebt worden. Und jetzt habe ich halt irgendwie meinen eigenen Workflow und ich verknüpfe halt das, was ich an Maschinen habe, mit Ableton und lasse das dann alles darüber laufen und kann dann aber auch nachträglich im Arrangement noch super viel Sachen dazu machen oder wegnehmen oder verändern.
0: Hm.
1: Das gibt auch irgendwie nochmal einen Haufen neue Möglichkeiten.
0: Mehr Möglichkeiten.
1: Noch mehr Möglichkeiten. ja, aber macht halt auch irgendwie super viel Spaß, das alles zu kombinieren. Und ich brauche halt auch irgendwie so ein bisschen was Haptisches. Ich habe gemerkt, dass ich ja nicht nur mit der Maus arbeite und nur mit Ableton, wo ich so ein komplett leeres Blatt vor mir habe, dass ich da nicht so gut mit klarkomme und dass ich, wenn ich so ein paar Maschinen habe, an denen ich rumspielen kann und mit denen ich irgendwie, also ein Sampler oder so, wenn ich da irgendwie Start, Stopp und meinen ganzen Knöpfe habe, dass ich da irgendwie besser mit klarkomme und dass dann eben nicht dieses weiße Blatt vor mir liegt.
0: Kann ich mir aber auch besser vorstellen. Aber vollsten Respekt auf jeden Fall für das Know-how, was du dafür hast.
1: Danke.
0: ja. Checkt auf jeden Fall Alishas Tracks aus. Wie gesagt, den neuesten, releaseden Track. Wie heißt der nochmal?
1: Der heißt Exit from Reality.
0: Guter Titel auf jeden Fall.
1: Danke. Das ist auch so ein bisschen das, was Musik für mich ist. Das ist so ein bisschen ein Ausstieg aus den Themen, die mich im Alltag irgendwie belasten. Und da kann ich halt einfach irgendwie kreativ sein und habe so einen Output, um auch irgendwie, wenn ich jetzt Gefühle habe, mit denen ich nicht so klarkomme, die irgendwie in Musik reinfließen zu lassen. Danach sind die halt weg. Das ist auch ganz ein ganz gutes Tool für mich.
0: Voll, ein richtig gutes Ventil.
1: Ja, ein Ventil.
0: Ein Ventil. Ja, dann hast du ja auch ein Kollektiv, weiß nicht, ob man das so sagen kann, wie ich auch als Sachsenpelle aussprechen würde, Matriarchi.
1: Matriarchi, ja. Also,
0: kannst du mir da was da noch ein bisschen erzählen?
1: Na klar, also das ist mein Projekt, was ich vor 2 Jahren ins Leben gerufen habe, als ich nach Leipzig gezogen bin. Was ich damals noch alleine gemacht habe, mittlerweile lasse ich mir gerne helfen. Unter anderem bist du ja auch mittlerweile dabei. darin geht es hauptsächlich auch darum, Flinter-Personen irgendwie eine Bühne zu geben und mehr Sichtbarkeit und halt eben auch ohne Männer in jetzt bestimmten Positionen Sachen zu veranstalten. Oder ich habe ja auch eine Radioshow, die ich unter dem Namen Matriarchy führe. Da dürfen auch mal Männer spielen, aber auch nur liebe Männer. Wer diesen Golden Retriever-Ausdruck kennt, Golden Retriever-Männer dürfen bei mir spielen, der Rest nie. weil die haben ja sowieso auch schon viel, viel zu viele Bühnen und Möglichkeiten, Sichtbarkeit. Genau. Da ist auch irgendwann mal geplant, weitere Partys zu machen, wobei das momentan mit der Clubszene hier in Leipzig, also da ist es so schwer, in diesem ganzen Politikgedöns auch irgendwie da was Vernünftiges auf die Beine zu stellen, und mit den Clubmieten, die wir mittlerweile haben, finde ich das auch irgendwie schwierig. Deswegen wird da gerade nichts geplant. Und vielleicht in Zukunft aber auch sowas Labelmäßiges. Also ich würde auch ganz gerne Menschen die Möglichkeit geben, ihre Tracks zu veröffentlichen. Da ist jetzt aber auch noch nichts Festes geplant. Aber soll in Zukunft irgendwann auch mal kommen.
0: Genau. Spannend, das wusste ich noch gar nicht. Good to know. Aber wir haben ja was geplant, und zwar den Flinter Friday am 1.11. im Sleeve.
1: Genau, also das ist eine Möglichkeit, die gibt es zum Glück noch, das Sleeve Plus Plus, einer meiner Lieblingsläden in Leipzig, quasi unser zweites Wohnzimmer, Marlene fühlt sich, also mein Hund fühlt sich da auch super wohl, da haben wir am 1.11. was?
0: Ja,
1: den
0: schon.
1: Flinter Friday, und genau, da solltet ihr, wenn ihr eine Flinter seid, vorbeikommen. Alle anderen dürfen leider nicht an dem Tag, was ich auch irgendwie super finde. Die letzten Flinter Fridays dort waren auch einfach ein super Safe Space. Also das habe ich selten so erlebt, dass man sich mit Menschen, gerade in der Musikszene, so locker und liebevoll austauschen kann, ohne dass irgendein dummer Mann mit reindrückt und irgendwas sagt, was einen abfuckt. Es war echt super schön letztes Mal, und ich freue mich auf unsere Edition auch ganz besonders.
0: Ich freue mich auch drauf. Kommt auf jeden Fall gerne vorbei. Es wird Glitzerglühwein geben, wenn alles klappt. Und Cocktails für Hunde. Nee, bei dem zweiten sind wir uns unsicher. Sweet. Ja, ich habe sonst noch so, also wie man vielleicht schon ein bisschen gehört hat, bist du eine sehr feministische Frau, was auch gut so ist. Und ich habe noch so ein paar Fragen, wie du, weil du ja manchmal auch so aus deiner alten Zeit so Frankfurt am Main, Offenbach erzählst, wie du hast ja eigentlich schon so sehr den Wandel auch mitbekommen in der Clubszene, dass halt immer mehr Flinterpersonen aufs Line-Up mit dürfen, in Anführungsstrichen, ne? Aus meiner Perspektive jetzt hier. Ja, magst du uns vielleicht ein bisschen erzählen, wie das da so damals war, als du angefangen hast aufzulegen?
1: Ja, also da war es nicht so, dass Flinter, also mittlerweile ist es ja so, dass Flinterpersonen gepusht werden, also gerade jetzt in so Städten wie Leipzig, die jetzt so ein bisschen größer sind, auf dem Dorf, auf dem Land ist das bestimmt auch nochmal anders. Aber so in der Großstadt merkt man schon, dass da mittlerweile Flinter-Personen wesentlich mehr gepusht werden und mehr Bildfläche bekommen, mehr Sichtbarkeit. Und das ist auch super, dass das so ist. Es war früher auf jeden Fall anders. Also gerade in Frankfurt auch habe ich das ganz, ganz patriarchal erlebt, dass man gerade als Frau eher untergedrückt wurde und nicht gepusht. Also natürlich gab es immer Männer, die einen auch irgendwie gefördert haben. Aber so im Großen und Ganzen war es als Frau einfach schade. Also man hat sich Mühe gegeben und wurde einfach nicht gesehen und hat keine Bookings bekommen. Mhm. Und ich glaube, dass das viel auch mit der Angst der Männer zu tun hat. Also gerade wenn man als Frau irgendwie coolen Scheiß macht und in Konkurrenz stehen könnte mit den Dudes, dass man dann eben erst recht wenig Sichtbarkeit bekommt, weil man sonst natürlich denen was wegnehmen könnte. Das ist halt irgendwie Angst, die da mitspielt, und das ist ein bisschen schade. Aber es ist ja mittlerweile zum Glück ein bisschen anders. Genau. Ich hoffe, das bleibt jetzt auch so oder wird noch besser für uns Frauen.
0: Es kann nur besser werden.
1: Ja, vielleicht dreht es sich ja auch mal rum. Das ist auch gut. Dass Männer unterdrückt werden und Frauen darüber entscheiden, wer jetzt wo spielen darf. Ja, und es ist natürlich auch irgendwie damals so gewesen, dass, also es gab schon Frauen, die dann auch irgendwie gebucht wurden, aber es war halt eigentlich immer eine.
0: Ja.
1: Also es war immer diese eine Frau, die dann der Standard war und die Quote quasi gestellt hat und am besten auch das Warm-up gespielt hat.
0: Mhm. Oh Mann.
1: Ja.
0: Aber hat sich jetzt schon alles mehr zum Positiven entwickelt. Also, ja.
1: Ja, zum Glück.
0: Zum Glück. Dankeschön. ja, wir haben, wie gesagt, gerade auch in unserem Set sehr viel Dubstep gespielt. Ich habe auch das Gefühl, dass du den Dubstep diesen Sommer auch für dich entdeckt hast, wie viele andere auch. Deswegen habe ich vorhin gemeint, der Dubstep-Sommer. ja, wie findest du eigentlich so, also wie gehst du vor, wenn du Musik suchst oder findest oder wie man es auch nennt, Digging?
1: Also das hat sich über die Jahre auch super krass verändert, weil ich früher eigentlich nur auf Discogs und YouTube habe ich teilweise gedickt.
0: Krass, YouTube, okay.
1: Und mittlerweile suche ich viel Musik über Bandcamp. Natürlich gibt es auch immer wieder Menschen, die mich beeinflussen, wenn ich jetzt irgendwo auf im Club bin und irgendwas cool finde, dann reserve ich das auch mal. So, aber meistens gucke ich einfach auf Bandcamp Sammlungen von Leuten durch, die Sachen gekauft haben, die mir auch gefallen und die ich auch gekauft habe. Und da finde ich, das ist schon auch mit ein bisschen Arbeit verbunden, man muss auch schon ein paar Profile durchgucken, aber da kann man auf jeden Fall richtig gut dingen, weil viele Leute, die das Gleiche gekauft haben, was man selber gekauft haben, ja auch irgendwie die gleiche Richtung an Musik gut finden.
0: Ja.
1: Und das ist für mich irgendwie ein super Tool geworden, um neue Musik zu finden. Und meistens brauche ich dann auch irgendwie nur so einen Track, der mir gerade richtig gut gefällt und dann gucke ich halt da durch, wer den noch gekauft hat und gucke dort die Sammlungen durch. Ist ein bisschen Clown, aber ich finde das
0: inspirierend.
1: Es ist auf jeden Fall eine Inspiration und man kann das auf jeden Fall machen, ohne sich schlecht dabei zu fühlen. Ich glaube, Kunst entsteht auch nur dadurch, dass man kopiert. Das ist auch beim Auflegen so.
0: Ja, ja. Das stimmt. Würde ich mitgehen. Ja, weil ich bin immer, also ich lege jetzt noch nicht so lange digital auf, erst dieses Jahr so ein bisschen. und ich bin immer total überfordert, wenn ich auf Bandcamp halt gehe und dann wie mit den vielen Möglichkeiten beim Produzieren. Ich denke mir immer so, wo fange ich an, irgendeinen Track zu finden, der mir halt gefällt? Weil wenn du in den Plattenladen gehst, ist ja alles schon so vorsortiert und das ist ja auch an sich ein bisschen Clown, weil die BesitzerInnen von den Plattenläden, die ja schon alles hinlegen so.
1: Also vorselektiert einfach, ja.
0: Aber guter Tipp. Vielleicht nehme ich den mal an.
1: Kann ich nur empfehlen, ja.
0: Aber was würdest du sagen, also wie würdest du auch so deine Musikrichtung oder Richtungen beschreiben, also die Genre, die du so auflegst, weil es ist ja auch schon sehr divers und ich habe das Gefühl, seitdem wir uns kennen, hat sich es auch schon sehr gewandelt.
1: Ja, es ist halt immer so ein bisschen an das, was mir gerade gefällt, gekoppelt und ich glaube, ich finde in jedem Genre gute Musik.
0: Ja.
1: Mittlerweile habe ich da auch, glaube ich, alle Genres einmal durch. Und es gibt dann trotzdem mal wieder Phasen, wo ich irgendwie krass Dubstep digge und dann auf einmal doch wieder Techno spiele. So, ich habe da noch nie so diese Scheuklappen aufgehabt, dass ich jetzt sage, okay, ich feiere das und nur das und dann gucke ich auch nur in dem Bereich. Sondern ich lasse mich auch immer gerne inspirieren, irgendwie auf andere Musikstile zu wechseln. Und ich mag es auch ganz gerne, in Sets verschiedene Stile miteinander zu kombinieren.
0: Mhm,
1: also
0: mit.
1: Mich langweilt es auch tatsächlich, wenn ich als Gast selber im Club bin und nur ein Genre bedient wird. Also es kann auch geil sein, wenn das alles vom Sounddesign super krass tight passt und das so ein bisschen hypnotischen Vibe gibt, finde ich das auch richtig cool. Aber wenn das nicht gut gemacht ist, dann finde ich es schon cooler, wenn man verschiedene Sachen miteinander kombiniert, weil das dann auch nochmal mehr Leute irgendwie abholt, habe ich immer das Gefühl.
0: Ja, habe ich auch das Gefühl.
1: Und es ist irgendwie, es spricht eine breitere Masse an Menschen an, finde ich auch irgendwie inklusiver dann,
0: ja,
1: wenn ich jetzt nicht nur auf einem Genre unterwegs bin.
0: Ich finde es auch viel aufregender, wenn DJs einfach mehrere Genres bedienen können und ich finde, dann braucht man auch mehr einen Skill auch dafür, um das zu bekommen, als wenn ich jetzt 3 Stunden, 4/4-Takt Techno zocke. So, ja.
1: Ja,
0: also
1: ich glaube,
0: kein Shame an alle Leute, die Techno lieben.
1: Ich glaube, dass das schon auch ein bisschen mehr Können erfordert, einfach verschiedene Stile miteinander zu mixen. Man muss ja auch wissen, was passt dann gut miteinander. Da gehört auch viel musikalisches Gehör mit dazu.
0: Aber was würdest du sagen, ist gerade dein absolutes Lieblingsgenre?
1: Also gerade finde ich so treibenden Techno mit geilen Basslines irgendwie super nice.
0: Mhm.
1: Und das aber gemixt dann mit breakigen Sachen, mit so ganz schnellen Heads. Irgendwie, das ist so das, was mich gerade am meisten abholt. Genau. Und dann aber auch Dubstep finde ich auch gerade richtig nice. Da gibt es richtig viele coole Sachen. Zum Beispiel hier den einen Track von Mary Droppins, den ich noch gespielt habe. Mit diesem Spice Girls Edit.
0: Ja.
1: Also das ist halt so cool, was diese Frau macht, finde ich auch übelst krass. Genau, das sind so diese 3 Sachen, die ich gerade irgendwie versuche zu kombinieren und das macht mir richtig viel Spaß. Ja.
0: Nice. Merkt man auch. Also Am Wochenende hat Alicia im Doku aufgelegt, auch von der Proper Pool Party. Und es war ein sehr geiles Set auf jeden Fall. Und war das das Genre, was du sagen würdest, was dich gerade so abholt? Weil es war schon sehr fordernd. Heißt es fordernd? Ja.
1: Ja, das
0: treibend.
1: Da habe ich genau so einen treibenden Sound gespielt. Ja, das ist gerade das, was ich am meisten mag. Mal gucken, was es in 2 Monaten ist. Es ist wahrscheinlich wieder was komplett anderes. Aber ja, ich gehe da einfach mit.
0: Sweet. Na, jetzt ist ja erstmal Herbst angesagt. Ich merke aber auch richtig, dass ich gar nicht mehr so die Hausi-Maus jetzt bin. Ne? Irgendwie im Sommer taugt mir Haus mega, aber jetzt bin ich so, ach, ich möchte keine Good Vibes, wenn Herbst oder Winter ist.
1: Ja, jetzt kommen wieder die fiesen Tracks raus. Ich finde es auch ganz geil, dass das so ein bisschen nach Jahreszeit sich schon mal bei mir abwechselt, so. Bei dir auch. Dass man dann auch wieder ein bisschen düsterer wird, sobald das Wetter sich ein bisschen kälter.
0: Aber es ist ja irgendwie auch schön, weil man ja dadurch auch, ist ja auch eine Art, sich auszudrücken mit der Musik und mit dem Auflegen.
1: Ja, voll.
0: Aber wenn wir schon bei der Musik auch gerade sind, hast du gerade aktuell irgendwelche offenen Projekte oder Gigs, die anstehen, von denen du mir erzählen möchtest?
1: Also morgen, also eigentlich gestern, habe ich in Berlin gespielt.
0: Mhm. Jetzt ist es verwirrend mit den Zeitraum. Das
1: muss ich rausschneiden. Ja, also wir nehmen das jetzt natürlich vor auf.
0: Ja.
1: Und jetzt am Samstag, was jetzt kommt, da habe ich einen Radio-Gig bei THF Radio. Da spiele ich und ansonsten am 25. ist eine Party in der Garage Ost. Das ist auch ein super liebes Kollektiv, was mich da eingeladen hat. Und da spielt eine Person, die feministischen türkischen Rap
0: singt.
1: Wie heißt die? Ich habe es nicht im Kopf, aber es ist ein super Act. Kommt bitte alle und guckt euch das an.
0: Die 25.10.
1: Wirklich super cool. Ich habe mir die Musik auch schon angehört und mir gefällt es mega gut. Kann ich nur empfehlen. Ja, ich komme jetzt nicht auf den Namen. Aber das kann ich euch auf jeden Fall empfehlen. Das ist Garage Ost, ist direkt bei mir um die Ecke in Leipzig-Ost. Kommt vorbei am 25. Oktober. Genau. Und dann habe ich noch ein Release anstehen. Das ist jetzt auch schon, hat ein bisschen Verzug. Das ist Sort of Fragmented, soll eine Compilation rauskommen. Das ist ein Dresdner Label.
0: Ah, ja, die kann ich.
1: Fragmented. Genau, und da ist jetzt ein Track noch von mir in der Pipeline. Der wird jetzt auch Ende des Jahres, glaube ich, dann veröffentlicht. Das dauert noch ein bisschen. Aber ich bin auf jeden Fall offen für neue Sachen und neue Projekte. Wenn jemand irgendwie eine Anfrage an mich schickt, ich würde mich freuen.
0: Slidet in die DMs.
1: Slidet in meine DMs.
0: Von Alba Acker. Okay, na, sind da schon ein paar kleine Gigs hier am Start auf jeden Fall. Ja, 25.10. müssen alle vorbeikommen. Jetzt wisst ihr Bescheid. Ja, sonst hast du noch irgendwas auf dem Herzen, was du der Community erzählen möchtest? Oder?
1: Ja, also seid lieb zueinander. Es gibt so viel Hass und Gewalt auf der Welt und ich fände es cool, wenn wenigstens in der Clubszene diese Konflikte, diese Dauerkonflikte aufhören und man anstatt übereinander zu reden, miteinander redet.
0: Ja.
1: Das wäre mir auf jeden Fall ein persönliches Anliegen, weil ich glaube, wir teilen alle die Leidenschaft für Musik und da kann man bestimmt drauf aufbauen, auch wenn es um andere Themen geht.
0: Danke für die lieben Worte. Ja, dann habt euch alle lieb. Fragt immer, wie es der anderen Person geht, wenn ihr merkt, dass nicht alles in Ordnung ist, weil das ist manchmal ganz schön wichtig auf jeden Fall. Ja, danke auf jeden Fall, dass du da warst. Hört euch jetzt unser super Dubby Grime Breaky Set an. Oder was sind noch für Genre vorhanden, sozusagen?
1: Wir haben auch ein bisschen Techno gespielt.
0: Stimmt,
1: ein
0: bisschen
1: oder?
0: Techno, ja. Ja.
1: Und so alles mit allem wieder kombiniert.
0: Und viele neue Platten, die ich gekauft habe, wo ich selber noch nicht wusste, wie die enden und wann die Breaks sind. Ja, wilder Mix auf jeden Fall. Ja, dann sehen wir uns bald wieder in einem Monat. Und danke, dass du dir Zeit genommen hast.
1: Danke dir, Perle. Es war sehr schön heute.
0: Ich find's auch ganz süß. Tschüss.
1: Tschüss.

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1: Ihr hört die Birthday Songs im Juli 2025. Ich bin Michael Reich und begrüße euch zu einer Stunde voller Musik und ein paar mehr oder weniger sinnvollen Fakten zu den Geburtstagskindern. Band ab!
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0: Debbie Harry eröffnete diese Episode der Birthday Songs, weil sie am 1. Juli Geburtstag hat. Vor 49 Jahren erschien das Debüt der Band und die erste Single X Offender, die eigentlich Sex Offender hieß, aber in den damaligen Zeiten unter diesem Titel nicht in den Radios gespielt worden wäre. Zuletzt gab es 2017 ein Album der Band und 2022 die letzte Tour. Mal sehen, was noch kommt.
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0: Tate McRae ist eine kanadische Sängerin und die jüngste in dieser Sendung. Sie war 19, als ihr Debüt erschien, und vor kurzem gab es diese Single mit Kid Laroi, I Know.

Ihr hörtet eben Colin Edwin mit Meatspace und davor Tate McRae mit I Know Love. Colin Edwin ist australischer Bassist und Mitglied von Porcupine Tree. Hervorgehoben wird in seinem Wiki-Eintrag, dass er die Gimbri spielt, eine dreiseitige, mit Fell bespannte Basszupflaute aus dem arabischen Raum. Bei der Recherche fand ich bemerkenswerte Solowerke, so wie dieses eben gehörte Meatspace aus dem Album Heptomadal von 2022. Und fein zu hören war sein einfühlsames Bassspiel. Es gibt so Jubiläen und Geburtstage und Künstler, Künstlerinnen, da komme ich einfach nicht vorbei. Und so einer ist Huey Lewis. Er wird im Juli 75 Jahre alt und ich will ihm hier eine Erinnerung an die Leichtigkeit der 1980er setzen. Er und seine Band waren immer ein Garant für die fröhlich machende Musik der amerikanischen Westküste. Und 1986 erschien mit dem Album 4 eins der großen Erfolge und daraus gibt es hier den Titel Whole Lotta Loving. Whoa.

Ja, da ging es nach Huey Lewis gleich weiter mit einer bekannten Stimme, die gehört Heather Nova. Sie war in den frühen 1990er Jahren immer präsent auf meiner HiFi-Anlage mit ihren ersten Alben Blow, Oyster und Siren. Inzwischen steigt sie mit ihrer Stimme nicht mehr in die höchsten Sphären, aber tolle Songs schreibt sie immer noch, wie auf ihrem aktuellen Album Breath and Air, welches sie am 21. Februar diesen Jahres veröffentlichte. Und daraus hörtet ihr den Titel November Skies. Einen Geburtstag weit in den 70ern feiert Mitch Mitchell. Nachdem er mit 13 dem britischen Film Bottoms Up die Hauptrolle spielte, wechselte er zur Musik, war mal Session-Musiker bei The Who und später bei Georgie Fame und im Oktober 1966 spielte er bei Jimi Hendrix vor und wurde per Münzwurf ausgewählt. Der andere vorspielende Drummer war Ansley Dunbar, der dann bei John Mayall und Frank Zappa landete. Nach Hendricks Tod hat Mitch Mitchell das Erbe verwaltet, unfertige Aufnahmen editiert und weitere Alben herausgebracht. Er spielte auch Konzerte mit Keith Emerson, Paul McCartney, Jack Bruce und Jeff Beck, um nur einige zu nennen. Wir hören jetzt Gypsy Eyes vom letzten regulären Hendricks-Album Electric Ladyland.

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0: Hallo und herzlich willkommen zur Women's Bar im Dezember, die letzte Episode dieses Jahr 2025. Und wir schließen das Jahr gemeinsam mit einem Thema, das, finde ich, eines der unsichtbarsten Stützen unserer Gesellschaft ist. Oder, um es so ein bisschen sinngemäß mit den Worten meiner Gästin heute zu sagen, ohne Ehrenamt würde unsere Gesellschaft, wie sie aktuell existiert, wahrscheinlich zusammenbrechen. Höchste Zeit, das Thema mal aus feministischer Perspektive gemeinsam zu besprechen. Hallo Nancy, schön, dass du heute hier bist.
1: Hallo Pauline, vielen lieben Dank für deine Einladung.
0: Vielleicht noch ein paar Worte zu dir. Ich habe aus deinem Buch herausgelesen und ein bisschen recherchiert. Du bist Feministin, Mutter, Autorin. Darüber wollen wir heute ja explizit sprechen, über dein Buch. Ehrenamtlich aktiv und Politikerin, gewählte Politikerin der Partei Die Linke.
1: Vielleicht gehe ich auch mal kurz auf mein politisches Amt, wenn man so möchte, ein. Es ist nämlich
0: Gerne.
1: auch ein Ehrenamt. Also ich
0: Gerne.
1: bin von den Mitgliedern der Partei Die Linke gewählt in den Landesvorstand. Also ich bin eine unter ganz vielen verschiedenen Menschen und bin eben auch angetreten, weil ich meine Themen, die ich ja so habe, wozu insbesondere eben das Ehrenamt, aber eben auch politische Bildungsarbeit, Bildungsarbeit im Allgemeinen, Feminismus und Kinderrechte gehören. Also da habe ich quasi ein Feld, was sich vielleicht auch im Buch ganz gut widerspiegelt, zum einen, und was auch aus meiner Re Lebensrealität heraus schon auf meine, also von meinen anderen Ehrenämtern irgendwie, also da schon irgendwie mit einem Eingriff hatte. Genau.
0: Ja, danke nochmal fürs Klarstellen. Vielleicht starten wir mal so rein. Was für Ehrenämter führst du gerade aus? Also in dem Buch klingt das, als hättest du, sag ich mal, einen ganzen Katalog voll. Vielleicht kannst du uns ja mal einführen, was du gerade so machst und vielleicht auch, worüber du im Buch so schreibst. Also in Bezug auf dein Ehrenamt.
1: Vielen Dank für die Frage zu meinen verschiedenen Ehrenämtern und zum Buch. Also im Buch selber, im Essay Ehrenfrau, da zeichne ich ein bisschen nach, wie mein Werdegang war, dahin, dass ich diese vielen verschiedenen Bilder überhaupt widerspiegeln konnte, wie ich das wahrgenommen habe, die Arbeit im Ehrenamt, und wie ich diese verschiedenen Rollen auch, ja, so sehe. Und was ich gerade aktuell mache, ich habe jetzt bis zum Sommer beim Internationalen Deutschen Turnfest gearbeitet und habe jetzt das Buch veröffentlicht und starte zum 1.1. in einer neuen Company mit einem neuen Projekt und habe dadurch jetzt gerade ein bisschen mehr Zeit, dadurch auch wieder ein paar mehr Ehrenämter. Zurzeit unterstütze ich, wenn es die Zeit zulässt, beim Roten Stern Leipzig, bei dem Fußball, also bei dem Sportverein, ist ja auch ein linker Sportverein im Süden von Leipzig. Da unterstütze ich als Trainerin, habe da eben auch so ein Flinter-Fitness-Team gegründet und ansonsten bin ich in der Bildungsarbeit tätig. Ich bin jetzt wieder neu gewählte Elternsprecherin in der Schule meines Sohnes, auch in der Klasse, bin im Kreiselternrat mit vertreten. Ich engagiere mich für die neue Gemeinschaftsschule, die es gibt in Leipzig, war da neulich auch zum Gemeinschaftsschultag. Wie gesagt, ich bin im Landesvorstand für die Partei Die Linke und bespreche da die Themen, die eben gerade so brennen. Das sind halt Haushalt, aber eben auch gerade wie dieses ganz kritische Thema der Israel-Gaza-Konflikt, was aber einfach auch bedeutet, dass man sich innerhalb kürzester Zeit sehr, sehr viel Wissen aneignen muss. Also es reicht halt einfach nicht nur irgendwo hinzugehen, sondern es braucht halt wirklich sehr viel Bildung, sehr viele Gespräche, sehr viel Netzwerken im Hintergrund. Es ist also nicht bloß dieses einmalige Auftauchen, an der Sitzung teilnehmen. Ich bin auch hier noch im Leipziger Süden, im Vorstand zum Beispiel, sondern das bedeutet einfach auch, dass sehr viel Zeit dafür gebraucht wird und gerade im Kontext, wenn man irgendwie in einer Pflege- oder Care-Verantwortung ist, egal jetzt ob für eigene Kinder oder für Angehörige oder vielleicht auch für Freundinnen, das ist ja schon sehr viel Zeit einnimmt, ne? Und ich versuche das dann halt immer so gut wie es geht irgendwie zu kombinieren, dass auch andere Menschen davon einen Mehrwert haben.
0: Was würdest du sagen, ist so für dich der große Unterschied zwischen ehrenamtlicher Arbeit für dich und hauptamtlicher? Also
1: Das Ehrenamt ermöglicht ganz viel. Also ich beschreibe es ja im Essay auch so ein bisschen wie so eine Zauberkugel früher bei der Mini-Playback-Show, durch die man geht und sich halt auch so ein bisschen so eine neue Rolle raussuchen kann, in die man reingeht. Also es ermöglicht halt viel Freiheit im Gestaltungsspielraum, Kreativität. Man hat halt einen direkten gesellschaftlichen Impact, kann sich austauschen und auch erstmal, also je nachdem, in welcher Rolle man jetzt ist, erstmal mit relativ niedrigen bürokratischen Hürden. Also ich muss jetzt zum Beispiel nicht, wenn ich starte, damit durch ein großes Bewerbungsverfahren gehen, ne? Sondern man hat, wenn man bei einer guten Institution irgendwie ankommt, einen relativ niedrigschwelligen Einstieg. Ja, also ist halt auch so, dass man ja in erster Linie jetzt keinen Lohn dafür bekommt und man ist dadurch halt auch nicht unbedingt abhängig. Man hat halt auch keinen wirtschaftlichen Druck. Das sind halt alles so Faktoren. Also man wird nicht von allen Seiten so gezerrt und gezogen, wenn man einsteigt. Das kann sich dann im Laufe der Zeit ja noch ändern. Was aber nicht heißt, dass ich das Hauptamt schlecht finde, sondern das Problem ist ja manchmal, dass genau diese Freiheit ausgenutzt wird, ne? So viele Ämter, die heute ehrenamtlich laufen, sollten ja eigentlich hauptamtlich bezahlt werden, abgesichert, strukturell verankert und sollten halt die Verantwortung auch nicht auslagern, sondern schon im Mittelpunkt fixieren. Da sehe ich zum Beispiel solche Sachen wie Ganztagsangebote in Schulen, wo ganz viel jetzt wieder ehrenamtlich stattfinden muss, weil es halt nicht mehr finanziert wird. Die Pflege von Angehörigen zum Beispiel, ne? Also es ist ja jetzt die Diskussion um diesen Pflegegrad 1. Und was dann einfach bedeutet, dass Angehörige wieder dafür verantwortlich sind, ihre vulnerablen Familienmitglieder oder irgendwie auch da vielleicht Freunde irgendwie dann in eine Pflegesituation zu kommen. So, wofür es eigentlich Menschen gibt, die dafür diese Berufe auch gelernt haben und die dafür auch gerecht entlohnt werden sollten. So. Oder sowas wie Rettungsschwimmer. Wir haben ja rings um Leipzig rum einen Haufen Seen, ne? Eine Rettungsschwimmerausbildung kostet zum einen ganz schön viel Geld, wenn man das selber machen möchte. Und auch gerade über die Sommermonate sehr viel Zeit. Und es wird halt auch nicht entlohnt, wenn man freiwillige Rettungsschwimmerin ist. Und aus diesem Grund sind das halt ganz viele Sachen, wo ich sehe, da gehört eigentlich ein Hauptamt hin. Es macht aber auch im Ehrenamt Spaß. Also es ist so ein bisschen so ein Seiltanz vielleicht an manchen
0: Ja.
1: Stellen.
0: Ja, irgendwie, was du ja gerade aufgezählt hast, also gerade in Bezug auf so, also sehr, sehr verantwortungsvolle Rollen, also sowohl Pflege von pflegebedürftigen Menschen, die vielleicht gar nicht mehr sich anders ja bewegen können oder selbstständig sein können, dann ist man, hat man eine große Bedeutung für diese Person. Und genauso, also bei Rettungsschwimmern natürlich noch viel offensichtlicher. Und ich habe das Gefühl, da waren wir auch schon mal ein bisschen weiter. Hast du auch den Eindruck? Also
1: Ja,
0: gerade so
1: total.
0: Corona-Times, also natürlich auch so ein bisschen
1: Ja.
0: scheinheilig so, aber
1: Ja.
0: gerade in Bezug auf Care.
1: Das ist heute, bewegt sich das in eine ganz andere Richtung. Heute bewegt sich das wieder eher in Richtung so Ellenbogen und Ich-Bezogenheit und Recht des Stärkeren oder der Stärkeren, wobei der Stärkere in dem Falle tatsächlich eher oft richtig ist. Und es wieder in diese alten Rollenbilder auch so reinfällt. Also wenn man so ein bisschen die Geschichte vom Ehrenamt anguckt, wie auch soziale Arbeit entstanden ist, war das früher nie entlohnt, sondern das war einfach eine Aufgabe, die Frauen hatten, weil sie nicht arbeiten gehen durften. Was sich dann so herausgearbeitet hat, so wie na, dann habt ihr eine Aufgabe, die ihr von Herzen erledigt und wo ihr dann anderen etwas Gutes tut. Das ist natürlich heute nicht mehr zeitgemäß, ne? Es wird aber halt einfach gerne herangezogen, als wären die Hauptaufgabe von Frauen, sich um das Wohl der Allgemeinheit zu kümmern und alle anderen, die das machen, machen das dann als Bonus on top obendrauf.
0: Ich habe auch manchmal das Gefühl, gerade bei besser verdienenden Menschen ist es auch wie fast noch wie so ein Schmuck
1: Bis
0: oder sowas. Weißt du, wie sowas ein Vorzeigeding. So, ja, ich mache auch noch ein bisschen hier was Soziales.
1: Das ist so, wirkt so ein bisschen wie Prestige, ja, ich mach was Soziales, um auch so ein bisschen nach unten hin zu helfen, wenn man das
0: Ja,
1: so
0: genau.
1: möchte. Wenn man sich irgendwie einer Bubble zugehörig fühlt, es ist noch leichter, die von innen heraus zu unterstützen. Da sehe ich zum Beispiel sowas wie Trauerbegleitung, ne? Und gerade dann, wenn man vielleicht besonders viele Schnittpunkte spürt, ist es irgendwie so, ist es niedrigschwelliger, selber mit einzusteigen und selber mit zu unterstützen. Oder wenn man Ungerechtigkeit erfahren hat, dann denkt man vielleicht einfach drüber nach, an welcher Stelle kann ich dann vielleicht anderen helfen, zum Beispiel auch in der Bildungsarbeit. Also wenn ich merke, ich selber hatte große Probleme an vielen Stellen, selber in meiner eigenen Schullaufbahn, dass ich dann sage, okay, dann helfe ich vielleicht irgendwie anderen Gruppen mit. Oder wenn ich sehe, in der Kita klemmt, das ist ja so ein bisschen mein Problem, in Anführungszeichen, dass wenn ich sehe, ich habe irgendein Talent oder irgendeine Fähigkeit, wo ich sage, ey, die könnte ich irgendwo anders mit einbringen, dass ich das dann natürlich irgendwie auch machen muss. Aber dadurch bin ich zu so einem Eichhörnchen geworden, was irgendwie so einen Haufen Ehrenämter überall gesammelt hat und jetzt natürlich gucken muss, dass ich die Rollen, die ich irgendwie auch angenommen habe, auch gut ausfüllen möchte. Aber natürlich nicht mehr alle auf einmal. Also das lässt halt auch meinen Tag irgendwie nicht zu.
0: Ja, ich glaube, vielleicht ist manchmal wie so ein, ja, vielleicht auch ein Märchen, dass man sich vielleicht auch selber als ehrenamtliche Person erzählt ist, dass man damit was nur Gutes macht. Aber ich glaube, man tut das auch ein bisschen auch für sich selber in dem Sinne, dass man ja auch damit was bewirken will.
1: Also zunächst mal, es ist ja auch so ein Gefühl von Selbstwirksamkeit. Was ich ganz schlecht kann, ist meckern und mich aufregen, ohne dass bei mir es sich irgendwas regt und sagt, okay, da muss ich jetzt mal gucken, was ich selber irgendwie machen kann.
0: Ja.
1: Aber vielleicht liegt es auch so ein bisschen an meiner Erziehung, dass ich von sehr gestandenen Frauen umgeben war, die immer gemerkt haben, wenn es irgendwo was zu tun gibt oder dass sie dann einfach die Ärmel hochgekrempelt haben und das halt selber in die Hand genommen haben. Und das ist eine Fähigkeit, auch so ein bisschen resilient zu sein und Dinge besser abzukönnen, als sich halt hinzustellen, die Hände hochzuschmeißen und zu sagen so, ach, ich kann dafür ja gar nichts. Das ist für mich eine ganz, ganz faule Ausrede zu sagen, da bin ich jetzt in der Situation und aus dieser Situation, das kann ich jetzt benennen, aber da kann ich halt nichts machen. Das sehe ich so nicht. Also man hat immer die Möglichkeit, zumindest Dinge zu benennen oder für eine Sichtbarkeit zu sorgen oder jemanden zu unterstützen, der für irgendwas für eine Sichtbarkeit sorgt oder sich zu informieren. Das ist ja schon mal der einfachste, der kleinste Schritt. Aber ich sehe natürlich auch, dass es ein Ohnmachtserleben gibt, was den ein oder anderen Menschen dazu bewegt, zu sagen, ich kann mich nur noch beschweren, weil ich merke einfach nichts mehr, wenn ich irgendwas tue. Oder dann so dieses Gefühl von, na, ich habe ja jetzt schon was für andere gemacht, aber ich habe irgendwie viel zu wenig zurückbekommen. Denn das ist nämlich die totale Fehlannahme. Es ist kein Pfandautomat. Also ich schmeiße nicht irgendwas rein und bekomme dafür irgendwas wieder nur in einer abgeänderten Form. Das funktioniert halt nicht. Sondern es kann natürlich auch manchmal sein, man gibt unendlich viel Impact in ein Projekt oder in zum Beispiel in einen Podcast, in ein Interview, in eine Bildungsveranstaltung und dann kommen irgendwie drei Menschen, ne? Und da kannst du jetzt sagen, okay, super cool, ich habe irgendwie drei Menschen erreicht und diese drei Menschen haben das vielleicht noch drei anderen erzählt. Man kann aber auch sagen, okay, ich hätte gerne 500 gehabt und jetzt kommen bloß drei, ist schade. Das liegt auch so ein bisschen daran, was für ein Blick man auf seine eigenen Erwartungen hat.
0: Aber ich finde, und gleichzeitig hat ja Ehrenamt auch, also was ich gerade bei dir auch rausgehört habe, dieses Potenzial, dass jede Person ja theoretisch teilhaben könnte. Also ohne hohe Barrieren auch. Also es ist ja auch das große Potenzial davon, oder?
1: Genau. Einfach anderen Menschen auch Wertschätzung entgegenzubringen und Netzwerke schaffen, wo sowas eben auch passieren kann. Also das zum Beispiel in der Elternarbeit ist es ja genauso eine Sache, ne? Ich habe die Möglichkeit, nur Probleme zu benennen. Ich habe aber auch die Möglichkeit, also jetzt, wenn man jetzt mal den Kontext Schule sieht, ne? Es ist alles sehr geregelt und festgehalten und man hat das Gefühl erstmal, dass man wenig Gestaltungsspielraum hat oder zum Beispiel Gewerkschaften. Gewerkschaften ist genauso ein Thema. Es gibt für alles Regelungen, es gibt für alles Verträge, aber es gibt auch immer die Möglichkeit noch für Weiterbildung zu sorgen. Es gibt die Möglichkeit, einen Blick zu weiten, Veranstaltungen zu organisieren, neue Impulse zu geben, so sich kreativen Input zu holen und so. Also das Feld ist wirklich total weit. Da gibt es sehr viele sehr präzise Beispiele, aber es gibt eben auch einfach erstmal so einen Impuls, halt überhaupt aktiv zu werden.
0: Du hast ja, wir haben jetzt ja sehr, sehr viel darüber erstmal geredet und darüber sprichst im Buch ja chronologisch, würde ich sagen, ähnlich. Erstmal so ein bisschen die Vorteile oder was dich daran auch begeistert und was du auch toll findest. Und gleichzeitig machst du dann ja auch ein bisschen den Fokus auf, was halt du aus feministischer Perspektive auch wirklich problematisch daran findest, dass viele Sachen eben so ausgelagert werden auf eine Freiwilligkeit und vor allem auch auf eine unbezahlte Tätigkeit. Hast du vielleicht ein, zwei Beispiele im Kopf, wo du sagen würdest, der Erfolg dieser Projekte hängt blöderweise nur im Ehrenamt oder ist sehr auf Ehrenamt gestützt und es sollte eigentlich anders sein.
1: Ja, der größte Teil des Breitensports ist ja in Vereinen organisiert. Und also man hat da diese eine kommerzialisierte Bubble. Beim Fußball zum Beispiel sieht man das, ne? Oder wenn man nach Amerika schaut, ist es ja durchkommerzialisiert. In Deutschland läuft das halt über Vereine. Und wenn die Personen, die diesen Verein organisieren, wenn das Netzwerk nicht geschaffen ist, wenn es kein Geld dafür gibt, dass eben auch Sportplätze, Sporthallen, Sportstrukturen gut unterstützt werden, findet einfach Sport nicht statt. Wenn ich keine Menschen habe, die sich dafür einsetzen, dass es irgendwie eine Verkehrsanbindung gibt, meinetwegen, dass es Fahrradwege gibt, also wenn es eben auch so Umweltinitiativen, Nachhaltigkeitsinitiativen nicht gibt, dann wird es irgendwann so sein oder dann ist es halt zum Beispiel jetzt auch, wenn man jetzt mal das flache Land nimmt, dann kommen Kinder einfach nicht dorthin zum Sport. Dann haben wir halt wieder bloß auch so eine Bildungsungerechtigkeit, dass nur die Kinder oder die Menschen irgendwie partizipieren können, die in einer besseren Situation sind. Aus dem Grund, also gerade weil du gefragt hast, an welchen Stellen würde es zusammenbrechen, in der Pflege zum Beispiel eben auch, ne? Also es braucht so viele Strukturen ringsrum, die in der Pflege noch mithelfen. Trauerarbeit habe ich ja vorhin schon genannt. Also einfach auch so psychologische Unterstützung. Ja, Bildungsarbeit sowieso. Awareness, ganz oft ist Awareness auf Veranstaltungen in der politischen Arbeit, also wenn irgendwelche Bündnisse geschaffen werden oder so, das funktioniert alles nicht ohne das Ehrenamt. Also es würde, wenn man irgendwann dahin geht, nur noch zu gucken, was lässt sich bezahlen, hast du einen Zusammenbruch, weil es funktioniert natürlich dann einfach nicht. Es braucht ja immer auch Leute, die sich aus einer eigenen Intention heraus engagieren.
0: Ja, an einer Stelle in deinem Buch, da schreibst du auch, wer gut organisieren kann, empathisch ist, zuhört, mitdenkt, strukturiert, wird nicht gefördert, sondern gebeten, sich doch einzubringen. Kostenlos, flexibel, dankbar. Und wehe, sie stellt die Systemfrage. Dann wird schnell klar, der Platz ist in der zweiten Reihe. Und ich finde, das sagt nochmal so voll diesen Aspekt, dass das nicht nur zusammenbrechen würde, sondern dass das auch eine strukturelle Benachteiligung irgendwie ist. Ich lese da auch so ein bisschen so eine feministische Kritik raus, weil gerade auch so zuhören, mitdenken, empathisch sein ja auch weiblich konnotiert ist. War das so ein bisschen deine Intention auch?
1: Toll. Ich kenne die Stelle auch ziemlich gut, weil ich mich auch jedes Mal wieder reinfühle. Da geht es gerade auch um politische Arbeit, weil ich selber die Erfahrung gemacht habe, dass es als Frau oder als weiblich gelesene Person nochmal wesentlich schwieriger ist, politisch so aktiv zu werden, dass man so gehört und auch, vor allem auch ernst genommen wird, wie es die männlichen Kollegen dann an der Stelle tun. So, also gerade wenn man als jüngere Frau sagt, ich habe total Bock, mich zu engagieren, aber eben nicht bloß niederschwellig, sondern was weiß ich habe Politologie und soziale Arbeit und vielleicht noch drei andere Sachen irgendwie studiert. Ich habe lange in diesen Bereichen gearbeitet. Ich habe wirklich Bock auf ein größeres Amt, ne? Also ne Landtag, Bundestag, irgendwas. Man wird erstmal komisch angeguckt, so wie als wäre man Karrierist. Aber es bedeutet doch an ganz vielen Stellen einfach auch, ich möchte mein ganzes Wissen, meinen ganzen Körper und mein Leben dafür einbringen, mich voll dafür engagieren zu können, über das Ehrenamt hinaus, weil fürs Ehrenamt braucht man Zeit, die man ja irgendwie dann auch von Lohnarbeit abzwacken muss. Man darf das ja auch nicht vergessen. Also das Leben ist verdammt teuer.
0: Ja, und auch so intersektional, wir hatten auch mal eine Folge zu Klassismus und da meinte eben auch die Person, die ich interviewt habe, man muss es sich auch leisten können, ehrenamtlich aktiv zu werden. Und ich finde gerade, wenn politische Kämpfe wie auch feministische Kämpfe komplett ausgelagert werden auf ein Ehrenamt, wen verlieren wir da? Menschen, die mehrfach benachteiligt werden, weil die keine Zeit und kein Kapital dafür haben, sich in ihrer Freizeit, weil sie vielleicht weniger Freizeit haben, sich noch für ein Ehrenamt zu engagieren. Also, ja, ich finde das irgendwie nochmal so ein Aspekt, der irgendwie voll wichtig ist. Und davon abgesehen, finde ich es auch ich sträube mich immer sehr dolle dagegen, Feminismus immer nur als so nice to have und nicht must have einzuordnen, so nach dem Motto, ja, wenn man so ein bisschen Bock hat oder so. Also zu mir hat mal literally ein Mann gesagt, ja, er kann sich jetzt nicht so einsetzen für Feminismus, weil er macht ja schon Tennis. Wo ich mir so denke,
1: Entschuldigung.
0: also Feminismus ist halt kein Hobby.
1: Oh Gott, das ist ganz, ganz schwer zu ertragen. Ja, das ist so ein bisschen so wie, ja, für Feminismus haben wir erst dann Zeit, wenn wir alle anderen Aufgaben erledigt haben. So. Und das ist vielleicht doch der Unterschied. Männer haben Zeit für Ehrenamt, weil denen sehr viele Aufgaben abgenommen werden. Frauen haben nur dann Zeit fürs Ehrenamt, wenn sie ihre Aufgaben erledigt haben. Also ich sage jetzt ihre Aufgaben und ich meine das alles wirklich mit ganz krassem Zynismus und ich denke, du hörst das raus, was ich meine. Und Feminismus, der nützt allen. So, was einfach bedeutet, ich möchte nicht, dass ein Mensch über den anderen gestellt wird, sondern ich möchte, dass alle die gleichen Chancen haben, zumindest. So, also und da, es geht dabei nicht um Chancengleichheit, da sind wir dann doch beim Begriff, sondern es geht um Gerechtigkeit an der Stelle. Was ist an der Stelle wirklich gerecht? Nämlich, dass die Menschen, die eine schlechtere Ausgangsposition haben, stärker unterstützt werden als die Leute, die es eh schon gut haben. Weil es dann immer darum geht, aber Männer engagieren sich doch auch. Natürlich tun sie das. Und natürlich ist das prozentual gesehen auch erstmal mehr. Und wenn man in die Vorstände von den ganzen Vereinen guckt, gerade jetzt hier bei der Sportlehrung, wo ich da neulich war, da hast du die ersten beiden Reihen, da sitzen natürlich nur Männer. Warum? Weil die Zeit haben dafür, diese ganz großen Ehrenämter auch auszufüllen. Weil natürlich diese großen Ehrenämter auch so organisiert sind, dass sie zu Zeiten stattfinden, wo ja weiblich gelesene Personen oder Frauen mit einer Care-Arbeit oder Frauen, die eben dann auch noch eine Lohnarbeit dazu haben, die eben nicht so gut

0: gleichwertig ernst genommen. Auch Antirassismus wird oft aufs Ehrenamt ausgelagert und das kann es eigentlich nicht sein. So, ich habe ja auch jahrelang zum Beispiel politische Bildungsarbeit, auch Rechtsextremismuspräventionsarbeit ehrenamtlich gemacht und ich finde auch, das ist nichts, was eigentlich ehrenamtlich sein sollte. Für mich hört zum Beispiel Ehrenamt ein bisschen da auf, wo ich sage, das sollte wirklich nicht jede Person machen. Man sollte da irgendwie eine gute Nachvorbereitung haben, eine gute Nachbereitung. Und das sagst du jetzt zum Beispiel auch in deinem Buch, dass oftmals Ehrenämter nicht die Aufmerksamkeit bekommen, die ihnen mindestens zustehen sollte, im Sinne von Strukturen oder Fortbildungen oder ja, dass sie gefragt werden überhaupt, was sie brauchen und so.
1: Genau, und ein System, was sich aus sich heraus ausbeutet, sollte doch dann mindestens die bestmöglichsten, kuscheligsten, wolligsten und bestsorgendsten Umgebungen haben. Und das als Grundvoraussetzung. Eins dafür, und ich habe das jetzt auch schon mehrfach benannt, sind die 5 Tage Bildungszeit, die es in Sachsen nicht gibt, die man in anderen Bundesländern aber hat, wo man die Möglichkeit hat, sich weiterzubilden, sich weiterzuentwickeln, sich zu vernetzen, sich auch gegenseitig zu bestärken. Man schafft dafür auch eine rechtliche, gute Struktur, dass auch Arbeitgeber beispielsweise, na, in dem Fall sind es ja dann Arbeitgeber, einfach wahrnehmen, wie wichtig es ist, in dieser auch freizeitlichen Bildung irgendwie halt auch teilzuhaben, ne? Und nicht zu sagen, verlagert das bitte aufs Wochenende, verlagert das auf deinen Urlaub, nimm dir dafür die Zeit, die du eigentlich sowieso nicht hast, sondern dass es dann halt wirklich auch von der Arbeitszeit halt einfach genommen wird, weil das Bildungszeit ist und gerade auch lebenslanges Lernen, lebenslanges Weiterbilden schafft ja auch so eine Grundstruktur für Demokratie.
0: Voll, also ich würde auf jeden Fall sagen, so ist halt auf jeden Fall ein Thema. Es sollte alles nicht so ganz ausgelagert werden. Und wenn, dann sollte das Ehrenamt halt, das höre ich bei dir so raus, halt aufgewertet werden, ne?
1: Ich sage auch gerne, also es ist ja auch eine Art von engagiert sein. Es heißt ja gar nicht, dass jeder, also Ehrenamt klingt auch immer so, es gibt ja auch diesen Spruch, ne, Ehrenamt verpflichtet irgendwie. Aber ich möchte gar nicht, dass jeder Mensch sich verpflichtet fühlt, so, sondern ich möchte gerne, vielleicht liegt es auch daran, ich bin halt auch Trainerin von Beruf, ne? Ich möchte immer Menschen dabei unterstützen, irgendwie ins Engagement zu kommen oder also entweder für sich oder eben für andere. So, und mir geht es gar nicht darum, irgendjemanden so einen Stempel aufzudrücken und mach ein Amt, übernimm irgendwie Verantwortung, sondern tu so ein bisschen was für dich und für andere, um halt einfach dieses Gefühl von Selbstwirksamkeit eben auch zu erleben.
0: Vielleicht im Rahmen von so, wirklich so demokratischen Grenzen. Also kann man zu engagiert für etwas sein. Also man kann natürlich zu engagiert für Rechtsextremismus sein, meiner Meinung nach. Aber kann man in, sag ich mal, im demokratischen Rahmen zu engagiert für etwas sein?
1: Ich benutze da ganz gerne den Begriff, also es ist einer von meinen Lieblingswörtern, Tanzbereich. Wenn ich mich bemühe, nicht in den Tanzbereich von anderen Menschen irgendwie reinzugehen. Und also Feminismus ist dann falsch, wenn er nur weiß gelesen ist und nur irgendwie Menschen aus der eigenen Bubble unterstützt, sondern Feminismus ist nur dann richtig, wenn er Hautfarben wertschätzt, aber eben auch sieht, ne? Also wenn man Andersartigkeit unterschiedlichen Frauseins auch zulässt, ne? Feminismus bedeutet eben auch, dass ich die Wahl habe zu entscheiden, wie ich leben möchte. Und wenn ich selber einfach einen großen Hang habe zur Religiosität und das aus eigenen Stücken her tue, dann ist es das gute Recht, dass auch die Menschen genauso unterstützt werden, ne?
0: Ja.
1: Aber das eben auch immer im Rahmen des eigenen Tanzbereiches. Also wirklich nur dann, wenn niemand anders in meinen Tanzbereich reingeht, mich dazu zwingt und ich nicht andere Leute mit meiner Art zu sein irgendwie in eine unangenehme Situation bringe. Also außer es sind Nazis, die kann man gerne in unangenehme Situationen bringen. Kann man gar nicht oft genug machen.
0: Und du schreibst auch an einer Stelle in deinem Buch, das fand ich irgendwie voll interessant, da habe ich den großen Luxus, dich direkt fragen zu können, was du damit genau meinst. Da schreibst du, dass du durch politisches Ehrenamt gelernt hast, für andere zu sprechen, ohne sie zu übertönen. Vielleicht kannst du ja sagen, was du damit ganz praktisch meinst.
1: Nicht meine Art zu leben ist die ein allgemeines Gesetz sein sollte. Nicht meine Art, die Welt zu begreifen, zu lernen, zu sein, das Leben zu gestalten, ist das, was die allgemeine Regel ist. Aber meine Aufgabe ist es, zuzuhören, Bedürfnisse wahrzunehmen, also wenn ich in so einem politischen Ehrenamt bin, das zu sortieren und mich einfach auch für verschiedene Stimmen stark zu machen. Und auch wenn das nicht meine Stimme ist, ne? Ich habe jetzt nun mal eine ganz andere, ich habe eine ganz andere Ausbildung, eine ganz andere Lebensrealität, als es meine

0: meine Nachbarin macht oder ist es, was weiß ich, andere Leute aus, die in anderen Teilen entweder der Stadt, der Welt oder was weiß ich auch immer wohnen, ne? Und das wollte ich halt einfach gerne differenzieren, dass ich in einem politischen Amt nicht für mich spreche, sondern für andere. So, und da eben manchmal auch mit, ja, mit Stimmen hantieren muss, wo es mir erstmal auch schwerfällt, vielleicht zuzuhören, weil es auch so ein bisschen Wachstumsschmerzen manchmal vollbringt. Ich selber habe ja schon gesagt, also ich weiß gar nicht, ob ich es eingangs gesagt habe, ich komme aus dem Erzgebirge und bin auch ganz anders aufgewachsen und erzogen und auch gar nicht, ich glaube, an vielen Stellen gar nicht so offen, wie ich jetzt letztendlich geworden bin, was aber einfach nur daraus resultiert, dass ich immer schon gerne Leuten irgendwie zugehört habe und auch versucht habe, an den Stellen zu verstehen, wo normalerweise mein eigenes Verständnis aufgehört hätte oder wo ich erstmal so aus so einem Reflex, das hat man ja ganz oft, ne, so diesen Reflex raus, das lehne ich erstmal ab und das möchte ich erstmal nicht, das kollidiert mit meinem eigenen Weltbild. Aber genau dieses Weltbild ist es ja, was gedehnt werden kann in eine gute Richtung.
1: Ja, dazu gehört irgendwie ja auch, dass wir uns mit anderen Meinungen auseinandersetzen und die nicht abwerten, kommt mir vor. Also, weil man muss ja nicht alles gleich machen. Also ich glaube, aber das verlernen wir irgendwie gerade so oft. Das muss man ja auch können. Also auch dieses, was du gesagt hast, dieses Unwohlsein oder vielleicht erstmal diesen reflexartigen so Abwehr, so, hä, nein, vielleicht das auch auszuhalten.
0: Es gibt eben einen Unterschied zwischen Meinung und Haltung, ne? Also eine Meinung, die kann sich irgendwie jeden Tag ändern. Also teilweise auch zu wirklich ganz, ganz schwierigen Themen, ne? Also fangen wir an bei sowas wie, wo ich auch keine dezidierte Meinung habe, was manchmal richtig, was falsch ist, Waffenlieferungen, ne? Wenn es nach mir geht, nach Nancy, die ganze Welt retten will, dann gibt es halt keine Waffen mehr, aber da geht es halt nicht nach mir, weißt du? Oder wenn es danach geht, welches Rechtssystem das am höchsten angelegte ist, dann sage ich immer, Kinderrechte sollten die höchsten Rechte in einem Land sein. Und wer Kinderrechte verletzt, der verletzt die höchsten Rechte eines Landes. Aber auch da geht es halt nicht nach mir. Und auch danach sollte irgendwie eine Bewertung stattfinden, wie gut oder schlecht, also wenn man jetzt diese Kinderrechte nochmal nimmt, wie gut oder schlecht eine Religion für Menschen ist, wie gut oder schlecht ein politisches System für Menschen ist oder sowas. Aber das ist halt mein Gefühl, weil ich es halt gerne schön haben möchte. Aber es gibt da dann wieder andere Menschen, die sagen, ich arbeite so viel in meinem Leben, wenn man jetzt mal so dieses neoliberale Weltbild halt sieht. Habe mir so viel in meinem Leben erarbeitet, ich habe mir so viel irgendwie ja, wirtschaftliche Selbstständigkeit herangearbeitet und sowas. Und ich möchte davon auch bestmöglich partizipieren, weil ich habe mich dafür echt angestrengt. Und da möchte ich dann eben auch weniger Steuern bezahlen und da möchte ich eben auch bevorteilt werden und da möchte ich irgendwie dann auch die besseren Plätze im Flugzeug überhaupt fliegen möchte ich und dann möchte ich auch nur erste Klasse und dann möchte ich auch irgendwie Armut nicht sehen und sowas. Ne? So, das ist echt schwer auszuhalten, schon wenn ich das sage. Wenn ich mich aber so ein bisschen versuche reinzudenken, kann ich das zumindest, ich finde einen Weg, das nachzuvollziehen. Jetzt ist es aber so, dass man dann die Weltbilder auch übereinander legen muss und gucken muss, okay, welche Möglichkeiten hattest du denn überhaupt dahin zu kommen? Wer hat dich auf diesen Wegen unterstützt? Und warum fällt es dir so schwer zu sehen, dass es einfach Menschen gibt, die diese Unterstützung nicht hatten, aus irgendwelchen Gründen oder dies aus intrinsischer Motivation oder aus was weiß ich auch immer für Faktoren, einfach niemals dahin schaffen, wo du gerade bist. So, und warum bin ich eigentlich so idealistisch?
1: Ja, ich weiß nicht, da sind wir wieder bei der Frage, kann man zu engagiert sein für ein Thema wie Feminismus? Ich würde sagen, nein. ja, ich finde irgendwie so,
0: Schön.
1: wo bei mir irgendwie so der Knoten beim Ehrenamt so aufkommt, ist wirklich so der große Vorteil, den einfach eine nicht bezahlte Arbeit hat und so dieses, was du auch gesagt hast, so in der idealen Welt engagieren wir uns alle. Und wenn alle sich engagieren würden und empathisch miteinander wären und für das soziale Miteinander etwas tun würden, auch ohne Geld, dann wäre das ja irgendwie, also ideal, ne? Und auf der anderen Seite leben wir in einer Gesellschaft, die halt kapitalistisch organisiert ist, wo nicht jeder auch in dem Ehrenamt gehört wird, einfach strukturell gesehen, und wo sich ehrenamtlich zu engagieren halt irgendwie auch einen Luxus darstellt. Und irgendwie kriege ich diese ganzen losen Enden noch nicht so richtig zusammen. Also du sagst ja an einer Stelle auch, dass das Ehrenamt auch nicht nur symbolisch, sondern eben strukturell umgestellt werden muss. Was meinst du damit ganz genau? Vielleicht kriegst du die losen Enden zusammen.
0: Ist auf jeden Fall eine schwierige Frage. Und ob ich alle losen Enden zusammenkriege, das wäre ja das Patentrezept für die gerechteste aller Gesellschaften, wo jeder
1: Endlich mal eine
0: partizipiert.
1: leichte Antwort. Nein, Spaß. Mir schon klar, das ist
0: Super,
1: eine sehr
0: das.
1: schwere. Und dann können wir es einfach eintüten und genau.
0: Genau, das reicht mal dann weiter und dann sind wir ja eigentlich, dann haben wir ja erstmal alles geschafft, oder? Dann haben wir ja Freizeit. Ich glaube, worauf ich hinaus wollte, ist, wenn grundlegende Ungerechtigkeiten abgeschafft werden würden, da gehen wir wieder darauf hinaus, Barrierefreiheit, gerechte Lohnverteilung, ein gerechtes Rentensystem, ein gerechtes Krankenkassensystem, Mieten, die fair sind, ein Verkehr, wo alle Menschen partizipieren können, ein struktureller Antirassismus gehört für mich auch dazu. Also wenn diese ganzen Dinge, die erstmal dafür sorgen, dass es einer Gesellschaft irgendwie gut geht, dass man sich wirtschaftlich wenig Gedanken machen muss, dass auch, ja, sowas auch wie Arbeitsrecht, ne, dass das halt alles nicht neoliberal, sondern einfach sehr sozial grundorganisiert ist, dann hat man die Zeit, dann hat man die Motivation, sich auch zu engagieren und weil dann einfach vielleicht auch mehr Menschen in der Situation sind, zu sagen, okay, ich hab ein System, was mir irgendwie gut tut, dann mag ich mich vielleicht auch an der einen oder anderen Stelle mich mit engagieren, politisch aktiv werden, ein Stadtteil unterstützen, ein Nachhaltigkeitsprojekt mit fördern, so Pflegeaktionen in öffentlichen Parks zu machen oder sowas. Also jeder, was er halt kann. Und es gibt auch also zum Beispiel auch so digitale Ehrenämter, die man machen kann, zu informieren oder auch so irgendwie so Timelines sauber zu halten, dass man von rassistischem und so antifeministischem und sexistischem Dreck halt einfach geschützt ist und dass auch Kinder davor geschützt sind. Also selbst sowas ist ja schon, wäre ja schon wirklich total viel wert. Aber wie gesagt, es braucht Zeit, es braucht Ressourcen, es braucht Unterstützung und es braucht auch so ein prinzipielles Wohlwollen.
1: Auch so ein bisschen, was du auch vorhin meintest mit diesen, wenn man strukturell halt Orte schafft, wie zum Beispiel 5 freie Tage, an denen man sich in seinem Hauptamt engagieren darf, also dafür schon sozusagen freie Tage bekommt oder sowas. Also wenn man ein bisschen dieses Zutrauen, dass Menschen sich wirklich engagieren wollen, wenn sie die Rahmenbedingungen dafür bekommen, ich glaube, da würden schon coole Sachen rauskommen, ehrlich gesagt. Und ich dachte mir auch gerade zu dem digitalen Engagement, ich finde auch mancher Insta-Content ist richtig gut organisiert und richtig gut recherchiert. Und dann denke ich mir auch so, das ist auch ein geiles Ehrenamtlich, ehrlich gesagt, weil ich denke mir, also wirklich so manche Posts so gut vorzubereiten und da ja auch was pl zu platzieren und sich zu exponieren auch, vielleicht eine neue Form des Engagements.
0: Voll, das habe ich auch neulich einer Adelina von Leipzig Leben wiedergespiegelt, die mit mir ein Interview geführt hat, dass die Arbeit, die sie macht, unendlich wertvoll ist, weil sie teilt ja Wissen auch zu nachhaltigen Projekten oder zu nachhaltigen Events und sowas, weißt du? Und das schafft ja überhaupt erstmal wieder den Ort, dass Menschen zusammenkommen können, weil sie halt überhaupt davon wissen, dass es das gibt oder wie es eben mit deinem Podcast ist. Du teilst ja erstmal auch so Wissen, du teilst andere Ansichten und belässt es eben nicht dabei, wie so althergebrachtes irgendwie dargestellt wird. Ist doch voll hilfreich für alle.
1: Ich habe mich gefragt, ob du vielleicht gegen Ende noch aus deinem Buch vielleicht einen kleinen Einblick lesen möchtest. Vielleicht hast du ja eine Lieblingsstelle oder eine gut passende Stelle, mit der du noch mal einen kleinen Einblick in diese feministische, ich sag mal, Kampfschrift geben darfst.
0: Also vor allem ist es so ein bisschen ja auch autobiografisch, also warum ich das gemacht habe. Ich glaube, meine Lieblingsstelle, die ich als erstes vorlese, ist, warum ich so bin, wie ich bin und auch so ein bisschen so ein Streitgespräch mit mir selber und ich habe auch wirklich mit mir selber geschimpft und dann aber gehe ich ganz an den Schluss, 2035 und plötzlich ist es möglich. So, wo sich aber sehr viele Menschen übrigens drin wiederfinden. Also ich bin da wirklich bloß eine Stimme von vielen. Ich bin ja da auch nicht herausragend, sondern ganz viele Leute, da ist ja das Ehrenamt wie so eine Spirale, die irgendwann anfängt, weil man halt irgendwie so Fähigkeiten sammelt, die man dann wieder für eine andere Stelle halt weiter nutzen kann, läuft das halt einfach immer weiter. So. Daher fange ich an. It's me, hi. Oft stelle ich mir die Frage, warum kann ich nicht einfach mal still sein, mal nichts tun, mal nicht an den nächsten Schritt, das nächste Projekt, die nächste Baustelle denken? Warum fehlt mir das verdammte Chillerin-Gen? Während andere abschalten, wegsehen, abwinken, bleibt mein Blick hängen an dem, was fehlt, was hakt, was ungerecht ist. Als hätte ich diesen Dauerantrieb fest eingebaut, als gäbe es keinen Ausschaltknopf. Und gleichzeitig denke ich, Alter, warum seid ihr alle so langsam? Warum muss immer ich es sein, die sich in diesen Irrsinn stürzt? Und dann ist es wieder da, dieses Gefühl von, wenn's keiner macht, dann mache ich's halt. Aber warum eigentlich? Die Macht der Macherin-Gene? Manchmal kann das Ehrenamt Lücken in der eigenen Vita füllen und steht für all das, wofür im Beruf vielleicht nie Platz war oder sein durfte. Ich denke dabei oft an meine Großmutter. Sie wäre die beste Pädagogin der Welt geworden, hätte sie sich nicht in der ehemaligen DDR 1966 in ihrer Abschlussprüfung systemkritisch geäußert. Stattdessen wurde ihr Wunsch, Erzieherin zu werden, politisch verhindert. Doch hat sie sich davon aufhalten lassen? Niemals. Neben ihrer hauptberuflichen Tätigkeit als Sachbearbeiterin und Gleichstellungsbeauftragte, auch darauf bin ich sehr stolz, engagierte sie sich als Bonusoma, so kennt jeder im Kindergarten meiner Heimat, Oma Inge. Heute trotzdem noch als Vorleserin, Geschichtenerzählerin und Mutmacherin. Sie hat Generationen von Kindern mit Wärme, Zuversicht und Fantasie begleitet. Selbst im sächsischen Staatsministerium war das eine Auszeichnung wert. Und bis heute lässt sie sich nicht bremsen. Die noch ältere Generation liegt ihr genauso am Herzen. In der aktiven Seniorenarbeit ist sie regelmäßig dabei, zockt die Damen und Herren beim Rommi gnadenlos ab und ist einfach da. Nicht, weil sie muss, sondern weil sie es kann. Weil sie einen Platz gefunden hat, wo ihre Energie und ihr Talent gebraucht werden und sie damit Erfüllung erfährt. Vielleicht liegt es also in der Familie, diese Unruhe, dieser Wunsch, sich einzubringen. Vielleicht ist es aber auch ein Reflex auf die Welt, in der wir leben. Und nun gehen wir zu 2035. Und plötzlich ist es möglich. Stell dir vor, es ist 2035. In jeder Stadt gibt es Caring Hubs, offene Räume, in denen Ehrenamt koordiniert, vernetzt und wertgeschätzt wird. Menschen aller Generationen und Hintergründe arbeiten gemeinsam an Projekten, die ihr Quartier verändern. Eltern bringen ihre Kinder mit, Rentnerinnen geben Kurse. Jugendliche engagieren sich in Umweltprojekten, nicht heimlich, sondern sichtbar, bezahlt und gefeiert. Pflegekräfte und Ehrenamtliche arbeiten Hand in Hand, nicht weil das System zusammengebrochen ist, sondern weil Fürsorge zur gemeinsamen Aufgabe geworden ist. PolitikerInnen sitzen regelmäßig mit zivilgesellschaftlichen Gruppen am Tisch, nicht für Pressefotos, sondern weil Mitsprache verfestigt wurde. Es gibt gesetzlich verankerte Engagementzeit, Bildungsurlaub fürs Ehrenamt. Und auf jedem Gehaltszettel steht nicht nur der Nettobetrag, sondern auch der Beitrag, den Menschen gesellschaftlich leisten, ob durch Kindererziehung, Nachbarschaftshilfe oder Vereinsarbeit. Der Satz ist doch Ehrenamt, ist kein Deckel mehr, sondern ein Türöffner. In Schulen lernen Kindern, was es heißt, Verantwortung zu übernehmen, nicht nur für sich, sondern füreinander. Politische Bildung ist keine Nebenaufgabe mehr, sondern Fundament. Feminismus ist kein Schimpfwort mehr, sondern Normalität. Und das Ehrenamt, es ist nicht verschwunden, es ist transformiert. Kein Lückenbüßer, sondern ein normaler, etablierter Ort gesellschaftlicher Innovation. Keine zusätzliche Last, sondern ein Ausdruck einer neuen Haltung. Dass niemand alleine ist. Dass Sorgearbeit nicht nur Aufgabe, sondern Teilhabe ist. Utopisch vielleicht. Aber was wäre die Alternative? Ich glaube an diese Zukunft, weil ich gesehen habe, was Menschen füreinander tun, wenn sie können, wenn sie dürfen, wenn sie ernst genommen werden. Die Zukunft ist kein Versprechen, sie ist eine Entscheidung. Ich bin motiviert, macht was draus.
1: Und das ist ja eigentlich das perfekte Schlusswort, würde ich fast vermuten. Ich würde es fast sogar dabei belassen, wenn das für dich okay ist.
0: Klar, super, ja.
1: Ja, und unsere Kategorie konsumierbar geben wir allen Hörenden noch die Chance, die jetzt sagen so, jetzt habe ich Blut geleckt, bei dem Thema möchte ich mich jetzt mehr damit auseinandersetzen. Ich möchte dazu was lesen, ich möchte vielleicht einen Podcast hören oder einen Film gucken oder ich möchte einfach mal irgendwo aktiv werden. Vielleicht hast du ja einen kleinen Tipp für diese Person.
0: Okay, dann starte ich vielleicht mit einer Einladung. Also, ich lade ganz herzlich ein zu meinem Flinter-Fitness-Kurs beim Roten Stern und gleichzeitig auch dafür, den Roten Stern Leipzig mal so als Verein kennenzulernen, als Ort, wo man sich in ganz verschiedenen Stellen engagieren kann. Sei es zum Beispiel auch in der sportpolitischen Bildungsarbeit, in der Initiative Eine Halle für uns alle, weil wir uns halt stark machen für für die Erneuerung der Sporthalle, die es da gibt. Es ist eine historische Sporthalle. Oder einfach auch sich in einem Sportverein, wo man sich sehr wohlfühlen kann, zu engagieren, vielleicht auch eine Trainerausbildung zu machen. Schiris werden ganz dringend gebraucht in verschiedenen Sportarten. Genau, also das verbindet vielleicht auch manchmal das eigene Hobby mit dem eigenen Engagement.
1: Mega cool, finde ich richtig gut. Hatten wir so, glaube ich, noch nicht. Der Verlag, bei dem du Ehrenfrau veröffentlicht hast, verlost über die Women's Bar ein Exemplar deines Buches. Und ihr könnt jetzt dazu alle Informationen auf Instagram und in den Shownotes bekommen. Ab Erscheinungsdate werden dann die Gewinnerinnen und Gewinner verlost. Genau. Vielen Dank, dass du dabei warst, dass du hier warst. Und ich freue mich total und hoffe, du kriegst sehr viele Personen für deine coole Utopie des Ehrenamtes. Ich stehe auf jeden Fall dahinter.
0: Hab ganz vielen lieben Dank, genau. Und ich würde mich überhaupt freuen, wenn Menschen erstmal so ein bisschen den Blick auf Gesellschaft wandeln, dass es halt ein Ort ist, den man selber einfach mitgestalten kann, im Kleinen oder im Großen. Einfach, dass sich irgendwas in eine gute Richtung bewegt.
1: Dankeschön.
0: Ich danke dir ganz sehr, Pauline.
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0: Ihr hört Gute Laune Golf und ich freue mich sehr, dass ihr wieder eingeschaltet habt.
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0: Die heutige Sendung wirft einen Blick auf die Geschichte des Soul, wie er in den 60ern und 70ern seinen Weg nach Deutschland fand und welche Ausdrucksform er hier vor allen Dingen auch in der Schlagermusik annahm. Soul, vielleicht so zur kurzen geschichtlichen Einordnung, entwickelt sich Ende der 50er Jahre aus Rhythm and Blues und Gospel und wird zu einer der Hauptströmungen der afroamerikanischen Unterhaltungsmusik und ist natürlich in seiner ganzen Entstehung auch immer sehr eng mit dem Civil Rights Movement verbunden. Typisch für den Soul war auf jeden Fall, dass die Rhythmik hier mehr in den Hintergrund getreten ist und vor allem der Gesang mit einem großen Tiefgang, also auch textlich, und einem starken emotionalen Ausdruck hier sehr in den Vordergrund tritt. Und dazu findet man dann musikalisch häufig markante Blechbläsergruppen oder auch was so Gesangstechniken aus dem Gospel angeht, also so ein Call and Response zum Beispiel im Background-Core. Den ersten Titel, den wir gehört haben, der stammt von Billy Moe und hieß Darling, du weißt. Und er ist eine sehr eigentümliche Person innerhalb der Schlagerszene. Er wurde in Trinidad geboren, kam dann auch über Großbritannien nach Deutschland. Und der ist vor allen Dingen auffällig, weil er so eine ganz seltsame Form des Deutschtums annimmt. Also er hat so ein Markenzeichen, das ist so ein Tiroler Hut, den er die ganze Zeit getragen hat und ist dann eben auch häufig so in Trachten aufgetreten und hat so, naja, so ganz seltsame, volkstümliche Stimmungslieder auch gemacht und ja, schon so Schlager jetzt ohne großen Anspruch. Und deswegen ist es vielleicht ungewöhnlich, dass er hier mit so einer Soul-Nummer daherkommt. Aber er hatte tatsächlich eine Ausbildung als Jazz-Trompeter und insofern war ihm auch anspruchsvollere Musik jetzt nicht fremd. Die Aufnahme stammt aus dem Jahr 1958 und ist wahrscheinlich die erste deutsche Adaption eines Soul-Songs überhaupt. Das Original stammt von Sam Cooke und heißt You Send Me. In Deutschland, muss man sagen, stößt der Soul auf wenig Interesse. Also egal, ob es sich um Originalaufnahmen handelt, ob es jetzt wie in dem Fall eine deutsche Coverversion ist oder ob auch die Interpreten aus den Staaten selber auf Deutsch etwas einsingen. Hier nimmt der Markt relativ wenig Notiz davon und es versuchen natürlich immer wieder Produzenten, den irgendwie zu knacken, den Markt anzugehen, aber relativ ohne Erfolg. Und das nächste Beispiel, das passt da ganz gut rein, das ist nämlich eine deutsche Originalaufnahme von der Interpretin selbst, nämlich von Dionne Warwick. Und sie singt hier ihren Song Geh vorbei, der im Original Walk on By heißt. Und damit sind wir eigentlich schon bei einem ziemlichen Highlight der heutigen Sendung, weil ich diesen Song jetzt nicht nur musikalisch besonders schätze, sondern weil der wahrscheinlich auch vielen von euch sehr bekannt vorkommen wird. Denn Teile dieses Songs wurden 2023 ganz berühmt gesampelt und es würde mich sehr wundern, wenn ihr den nicht wiedererkennt.

Dionne Warwick mit Geh vorbei. Das Stück stammt aus der Feder von Burt Bacharach und Hal David. Und ja, Burt Bacharach, wirklich eine Legende als Pianist und Komponist, der hat so ziemlich alles gewonnen, was es in der Unterhaltungsbranche irgendwie an Preisen zu gewinnen gibt. Also mehrere Grammys, Golden Globes, mehrere Oscars, sogar den Polar Prize. Er ist 2023 gestorben und wie gesagt, in diesem Jahr kam ja auch dann das Sample raus. Ihr habt sicherlich erkannt, es war Doja Cat mit Paint the Town Red, die eben Elemente aus diesem Dionne Warwick Song gesampelt hat. Damals, Mitte der 60er, hat sich niemand für diese Aufnahme interessiert, was auch dazu führt, dass die Platte heute sehr, sehr selten ist und auch sehr teuer, wenn sie denn mal irgendwo auf dem Markt erscheint. Die einzige Ausnahme von Soul-Künstlerinnen oder Künstlern, die in Deutschland auch tatsächlich gut ankamen, das waren die Supremes. Die konnten zwischen 1964 und 1965 tatsächlich 5 Singles in den deutschen Charts platzieren. Und ich habe jetzt mal 2 Sachen mitgebracht. Einmal auch wieder eine deutsche Originalaufnahme von ihnen selbst. Ihr Song Where Did Your Love Go aus dem Jahr 1965 wird von ihnen hier einmal auf Deutsch eingesungen. Das Interessante an dem Song ist ja eigentlich die Rhythmusgruppe. Die besteht in erster Linie nämlich einfach nur aus einem Fußstampfen, das auf 2 so Holzbrettern eingespielt wurde. Und später in einer späteren Version kam dann nochmal so ein Klatschen oben drüber gelegt. Aber ihr könnt, wenn ihr genau hinhört, dieses Stampfen auf diesen Holzbohlen auf jeden Fall sehr gut hören. Und der deutsche Text hier stammt von Peter Puma, wie ich finde, Top-Name. Hinterher spiele ich gleich noch einen von den Supremes, aber jetzt in der Coverversion, nämlich die Jakob Sisters. Die sind ja mittlerweile auch schon wirklich treue Gäste unserer Sendung. Und die habe ich mit dem Song Was habe ich dir getan dabei? Eine deutsche Originalaufnahme von Stop in the Name of Love aus demselben Jahr, auch 1965. Text stammt hier von Günter Lohse.